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1: Ich bin Julius Alexandrian. Guten Morgen. Auch mehr als 36 Jahre nach dem Mauerfall gibt es noch viel zu tun. Viele Menschen sehen noch eine große Distanz zwischen Ost- und Westdeutschland. Die Wiedervereinigung stellen aber nur wenige in Frage. Das zeigt eine neue Umfrage von YouGov und dem Sinus-Institut. Dirk Zeitler.
2: Ungefähr zwei Drittel betrachten Mauerfall und Wiedervereinigung als Glücksfall für Deutschland. Doch Unterschiede zwischen Ost und West bleiben spürbar. Die Aussage, seit der Wiedervereinigung sind die Deutschen zu einer Nation zusammengekommen. Gewachsen, lehnten 57% der Ost- und 45% der Westdeutschen ab.
1: Norwegen trauert. Nach dem Tod von König Harald V. sind heute Gedenkgottesdienste an vielen verschiedenen Orten im ganzen Land geplant. König Hakon VIII. Und dessen Kinder nehmen nach Angaben des Hofes am Gedenkgottesdienst in Asker in der Nähe des Wohnsitzes von Hakons Familie teil. Union Berlin ist mit einem Unentschieden in die neue Bundesliga-Saison gestartet. Die Köpenicker schafften durch einen späten Ausgleich ein 3:3 gegen Eintracht Frankfurt. Borussia Dortmund setzte sich zu Hause mit 2:0 gegen den Hamburger SV durch. Bundesliga-Neuling Elversberg sorgte für eine Überraschung und gewann gegen Bayer Leverkusen mit 3:2. Der erste FC Köln setzte sich mit 3:2 gegen Hoffenheim durch. RB Leipzig besiegte Mönchengladbach mit 3:0. Mainz und Paderborn trennten sich 0:0.
3: Für Luxemburg und die gesamte Großregion. Es gibt Sonne und Wolken im Wechsel mit vereinzelten Schauern. Dabei liegen die Höchstwerte an Saarmosel und Alzette zwischen 20 und 25 Grad. Morgen am Montag bleibt es mit einem Wechsel von Sonne und Wolken wechselhaft. Dazu kommen vereinzelte Schauer. Die Höchstwerte liegen zwischen 18 und 23 Grad. Und der RTL-Wettertrend. Es wird mehr Sonne als Wolken geben. Nass wird es weniger. Dabei liegen die Höchstwerte zwischen 19 und 24 Grad. Hier ist der RTL-Verkehrsreport mit den Infos für den heutigen Sonntag. A4 Esch Richtung Hollerich, zwischen Vöz und Pompier Behinderungen an einer Baustelle. A6 Saarbrücken Richtung Kaiserslautern, die Strecke zwischen Saarbrücken-Fechingen und St. Ingbert West ist bis morgen früh 5 Uhr gesperrt. Eine Umleitung ist eingerichtet. Und es geht auf die A60 Lüttich Richtung Wittlich, zwischen Rastplatz Steinebrück und Winterspelt ist die linke Spur wegen einer Baustelle gesperrt. Gute und auch sichere Fahrt.
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1: Einen wunderschönen guten Tag und herzlich willkommen zur ultimativen Chartshow. Jetzt auch hier bei RTL Radio. Mein Name ist Olli Geissen und heute geht es um die ganz großen Hits. Die erfolgreichsten Singles aller Zeiten. Songs, die nicht nur erfolgreich waren, sondern alles gesprengt haben. Charts, Verkaufszahlen, Streaming-Rekorde und los geht's jetzt mit einem Deutschen. Matthias Reim mit Verdammt, ich lieb dich. 16 Wochen auf Platz 1 in Deutschland. Das hat vor ihm kaum jemand geschafft und über 30 Wochen war er insgesamt in den Charts. Also ein absoluter Dauerrekord. Der Song war so erfolgreich, dass Matthias danach jahrelang Schwierigkeiten hatte, an diesen Erfolg anzuknüpfen. Also ein klassischer Fall von ein Hit und danach erstmal nicht mehr so viel. Hier sind die Plätze 25 bis 23. Israel Kamakavi Volé, Gigi D'Agostino mit In My Mind und wie versprochen Matthias Reim mit Verdammt, ich lieb dich.

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1: Gigi D'Agostino mit In My Mind. Ein Song, der Millionen Streams gesammelt hat und in über 20 Ländern Platz 1 erreicht hat. Und wenn man mal ehrlich ist, so viel Text muss man sich da ja auch wirklich nicht merken. Im Grunde ist es wirklich nur die eine Zeile. Aber manchmal braucht ein Welthit eben keine 100 Zeilen, sondern genau die eine, die hängen bleibt. Hier ist die ultimative Chartshow auf RTL Radio. Heute die erfolgreichsten Singles aller Zeiten. Hier sind die Plätze 22 bis 19 und zwar die Gombay Dance Band, Helene Fischer und George Baker Selection. Auf der 22 ein Song, der gar nicht klassisch im Radio groß geworden ist, sondern einfach überall gleichzeitig stattgefunden hat. Im Fernsehen, bei großen Shows, bei Boxkämpfen zum Einmarsch, im Stadion vor dem Anpfiff und jedes Mal wirkt er sofort. Ein Track, der nicht nur ein Hit war, sondern zum Sound für große Momente geworden ist. Unsere 22 der erfolgreichsten Singles für Vangelis mit Conquest of Paradise.

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1: Die George Baker Selection mit Paloma Blanca. Und ja, in einer Sendung voller Mega-Hits wirkt er erstmal wie der entspannte Typ auf der Gartenparty. Aber Nummer 1 in 10 Ländern gleichzeitig, über 7 Millionen verkaufte Exemplare. Paloma Blanca war und ist ein globaler Mega-Hit und unser Platz 19 der erfolgreichsten Singles. Hier ist die ultimative Chartshow auf RTL Radio. Mein Name ist Olli Geissen. Und jetzt kommen wir zu einem Song, der Deutschrap komplett neu definiert hat. Bowser stand zum einen 9 Wochen auf Platz 1. Was du Liebe nennst, war damals aber auch der erste deutsche Track mit über 100 Millionen Streams. Minimalistischer Beat, entspannter Flow und diese Hook, die natürlich sofort hängen bleibt. Hier sind die Plätze 18 bis 15, Dr. Alban, Lady Gaga, Nina Chuba und auf der 18, wie gesagt, Bowser mit Was du Liebe nennst.
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1: Nina Chuba mit Wildberry Lily. Über Monate in den deutschen Charts, Streaming-Dauerbrenner mit Milliarden von Abrufen und die Hymne auf einen Drink, den plötzlich jede Beachbar im Angebot haben musste. Ist ja auch wirklich lecker. Bleibt dran, gleich geht's weiter mit der zweiten Stunde von der ultimativen Chartshow, die erfolgreichsten Singles aller Zeiten. Songs, die weltweit gleichzeitig auf Platz 1 standen und teilweise zu den meistverkauften aller Zeiten gehören. Gleich geht's weiter.
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3: Ich bin Julius Alexandrian. Guten Morgen. Die Deutsche Bahn will viel Geld in mehr Sauberkeit stecken. Bis 2030 sollen rund 210 Millionen Euro in sauberere Züge und Bahnhöfe sowie mehr Sicherheit fließen, kündigte Bahnchefin Palla in der Bild am Sonntag an. Sauberkeit, Sicherheit und Komfort sollen demnach zum neuen Standard werden. Unter anderem mit doppelt so vielen Reinigungskräften für Bordtoiletten und intensiveren Grundreinigungen für ICEs und ICs. Bei einem Techno-Festival in der Schweiz sind in der Nacht Schüsse gefallen. Die Polizei spricht von mehreren Opfern. Ein Mensch wurde getötet, 5 Personen wurden teils schwer verletzt. Es läuft ein Großeinsatz. Die Bevölkerung soll das Gebiet möglichst meiden. Möglicherweise sind der oder die Angreifer auf der Flucht. Das Techno-Festival mit rund 3.500 Besuchern fand auf einer Pferderennbahn in Aarau statt. Borussia Dortmund ist trotz des 2:0 zum Start in die Bundesliga-Saison gegen den Hamburger SV nicht zum Lachen zumute. Der BVB befürchtet einen Kreuzbandriss beim starken Neuzugang Konstante Lias. Freude dagegen beim Liga-Neuling Elversberg. Der Aufsteiger hat überraschend Bayer Leverkusen mit 3:2 geschlagen. Trainer Vincent Wagner.
4: Wenn wir unser Spiel spielen, wenn wir mutigen Fußball gegen den Ball spielen, wenn wir intensiv spielen, können wir auf jeden Fall mithalten.
3: Außerdem Köln-Hoffenheim 3:2, RB Leipzig-Mönchengladbach 3:0, Union Berlin-Eintracht Frankfurt 3:3 und Mainz gegen Paderborn 0:0.
5: Für Luxemburg und die gesamte Großregion. Es gibt Sonne und Wolken im Wechsel mit vereinzelten Schauern. Dabei liegen die Höchstwerte an Saarmosel und Alzette zwischen 20 und 25 Grad. Morgen am Montag bleibt es mit einem Wechsel von Sonne und Wolken wechselhaft. Dazu kommen vereinzelte Schauer. Die Höchstwerte liegen zwischen 18 und 23 Grad. Und der RTL-Wettertrend. Es wird mehr Sonne als Wolken geben. Nass wird es weniger. Dabei liegen die Höchstwerte zwischen 19 und 24 Grad. Hier ist der RTL-Verkehrsreport mit den Infos für den heutigen Sonntag. A4 Esch Richtung Hollerich, zwischen Vöze und Pompierre Behinderungen an einer Baustelle. A6 Saarbrücken Richtung Kaiserslautern, die Strecke zwischen Saarbrücken-Fechingen und St. Ingbert West ist bis morgen früh 5 Uhr gesperrt. Eine Umleitung ist eingerichtet. Und es geht auf die A60 Lüttich Richtung Wittlich, zwischen Rastplatz Steinebrück und Winterspelt ist die linke Spur wegen einer Baustelle gesperrt. Gute und auch sichere Fahrt.
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1: Willkommen zurück zur ultimativen Chartshow auf RTL Radio. Mein Name ist Olli Geissen und vielleicht kurz zur Einordnung, falls ihr euch fragt, was hier eigentlich gerade passiert. Heute geht es nicht nur einfach um irgendwelche Hits, sondern um die erfolgreichsten Singles aller Zeiten. Also Songs, die wirklich alles abgeräumt haben. Wochenlang auf Platz 1, millionenfach verkauft, Milliarden von Streams und oft überall gleichzeitig ein Hit. Das sind die Titel, bei denen du gar nicht mehr genau weißt, hast du sie eigentlich häufiger im Radio gehört oder im Club oder im Supermarkt beim Einkaufen. Und genau das ist der Punkt. Die sind nicht nur erfolgreich gewesen, die sind einfach nicht mehr weggegangen. Und genau in diese Kategorie fällt auch der nächste Hit von Wham. Ein Song, der jedes Jahr aufs Neue zeigt, wie erfolgreich er wirklich ist. Denn während andere Hits irgendwann verschwinden, kommt der einfach wieder und wieder und wieder. Ihr wisst, worum es geht, oder? Jedes Jahr zur gleichen Zeit. Last Christmas ist im Grunde gar kein Hit, sondern ein jährliches Comeback mit Ansage. Hier sind die Plätze 14 bis 11, Apache 207, die Scorpions, The Weeknd und auf der 14 Wham!

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2: The Weeknd mit Blinding Lights. Über 100 Wochen in den US-Charts, meistgestreamter Song weltweit, größer als viele komplette Alben. Eine Hommage an die 80er, einfach genial dieser Song. Hier ist die ultimative Chartshow auf RTL Radio. Mein Name ist Olli Geissen. Jetzt geht's weiter mit echten Giganten. Hier sind die Plätze 10 bis 8. Ed Sheeran, Glass Animals mit Heat Waves und auf Platz 10 wird's richtig klassisch. Andrea Bocelli mit Sarah Brightman mit Time to Say Goodbye. Ein Song, bei dem man sich bis heute fragt, wie kann ein Opernduett eigentlich so unfassbar erfolgreich sein? Über 12 Millionen verkaufte Singles weltweit. Allein in Deutschland mehr als 5 Millionen und damit eine der erfolgreichsten Singles überhaupt. Und das Verrückte, der Song lief ja nicht nur bei Klassikveranstaltungen, sondern plötzlich überall im Radio, im Fernsehen und auf großen Events. Vielleicht liegt es auch daran, dass du kein Wort verstehen musst, aber trotzdem immer sofort fühlst, worum es geht. Ein bisschen Gänsehaut, ein bisschen großes Kino und genau deshalb ein Mega-Hit. Platz 10 der erfolgreichsten Singles, Andrea Bocelli und Sarah Brightman mit Time to Say Goodbye.

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1: Glass Animals mit Heat Waves. Ein Song, der zeigt, dass man nicht sofort ein Hit sein muss. Nein, hinten kackt die Ente. Der Track kam nämlich schon 2020 raus und erstmal ist ganz entspannt rein gar nichts passiert. Kein direkter Nummer 1 Start, kein großer Knall und dann kam TikTok. Plötzlich wurde der Song in tausenden Videos benutzt, ging viral und fing Monate später an, erst richtig so durchzustarten. Das Ergebnis: über 90 Wochen in den Charts. In den USA sogar einer der längsten Chartläufe aller Zeiten. Länger als viele klassische Nummer 1 Hits und unser Platz 8 der erfolgreichsten Singles. Hier ist die ultimative Chartshow auf RTL Radio. Mein Name ist Olli Geissen und jetzt kommen Songs, die global wirklich alles dominiert haben. Luis Fonsi, Mariah Carey, Tones and I und festhalten, Bonnie M. Und ja, der fällt schon so ein kleines bisschen auf in dieser Liste. Zwischen all den modernen Streaming-Giganten steht da plötzlich ein Song aus den 70ern mit biblischem Text. Rivers of Babylon. Über 2 Millionen verkaufte Singles in Deutschland. Weltweit ein Nummer 1 Hit und bis heute immer wieder im Radio. Vielleicht, weil er auch anders ist. Vielleicht, weil ihn wirklich jeder kennt. Hier sind die Plätze 7 bis 4. Luis Fonsi mit Despacito, Mariah Carey, Tones and I und auf der 7 Bonnie M. Rivers of Babylon.

0: Und hier sind die Veranstaltungstipps für Luxemburg und die gesamte Großregion. Die Sportfreunde Stiller sind zum 30-jährigen Bandjubiläum in diesem Jahr auf großer Tournee und veröffentlichten auch das Album Happy Birthday. Ihr bekanntester Hit ist aber dieser.
1: 54, 74, 90, 2006, ja, so stimmen wir alle ein. Mit dem Herz in der Hand und der Leidenschaft.
0: Der Hit wurde während der Fußball-Weltmeisterschaft 2006 zur inoffiziellen Hymne vieler Fans und erreichte Platz 1 der deutschen Charts. Die Sportfreunde Stiller kommen am 7. Oktober nach Luxemburg ins Atelier. Los geht es um 20 Uhr. Das Konzert ist ausverkauft, aber du kannst dich unter atelier.lu auf einer Warteliste eintragen. In seinem ersten Soloprogramm spricht Björn von Morgenstern über die Jugend auf dem Dorf. Zwischen Kreisverkehr, Fest und weiteren kreativen Veranstaltungen. Außerdem darüber, wie verrückt die große weite Welt ist, wenn man die meisten Dinge erst deutlich später kennenlernt als alle anderen. Kein Wunder also, dass er auch seine Bundeswehrzeit eher kreativ interpretiert hat. Ernst wird es selten, dafür immer absurd und lustig. Björn von Morgenstern am 2. Oktober in der Kongresshalle in Saarbrücken. Los geht es um 20 Uhr und Karten bekommst du ab 38 Euro. Sie ist die strahlende Schlagerkönigin aus der Schweiz, Beatrice Egli. Wie kaum eine andere Künstlerin hat sie dem modernen Schlagergenre ein frisches Update verpasst. Sie ist auf Tour und macht dabei ihr persönliches Credo zum Programm. Tanzen, lachen, leben.

0: Beatrice Egli kommt am 30. Oktober in die Arena nach Trier. Ihre Show startet um 19 Uhr und ein Ticket bekommst du ab 61 Euro. Und wenn du auch noch einen Veranstaltungstipp für Luxemburg oder die gesamte Großregion hast, dann schick doch eine Mail über rtlradio.de.
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1: Tones and I mit Dance Monkey. Ein Song, der in Australien über 20 Wochen auf Platz 1 war, Rekordhalter in mehreren Ländern, Milliarden Streams weltweit und unser Platz 4 der erfolgreichsten Singles. Davor Mariah Carey mit All I Want for Christmas Is You. Seit 94 jedes Jahr das gleiche Spiel. Weihnachten kommt und zack ist der Song da. Über 16 Wochen auf Platz 1 in den USA, verteilt über die Jahre Milliarden Streams und damit einer der erfolgreichsten Songs aller Zeiten. Hier ist die ultimative Chartshow auf RTL Radio und jetzt geht's ins große Finale. Hier sind die Plätze 3 und 2, die unterschiedlicher finde ich zumindest eigentlich kaum sein könnten. Auf der 2 gleich DJ Ötzi und Nick P. mit einem Stern. Von Ballermann bis Après-Ski kommt er zweimal im Jahr auf die Playlist der DJs. Und auf Platz 3 Daniel Girard mit My Butterfly. Anfang der 70er ein echter Hit in Europa, millionenfach verkauft, in vielen Ländern ganz vorne in den Charts. War in unserer allerersten Chartshow vor über 20 Jahren übrigens die Nummer 1. Der gute Daniel Girard wohnt irgendwo in Frankreich, mitten in den Pilzen und damals war ja auch nichts mit Smartphones und so. Und dann haben wir ihn angerufen und haben gesagt, oh ja, du bist die Nummer 1. Ach, sagt er, super, ja, ich komme gern. Und zwei Tage später hat er nochmal angerufen und hat gesagt, habt ihr den Text nochmal von dem Lied? Ich hab den Text gar nicht mehr. Und haben uns erstmal kaputt gelacht und haben ihm den Text rübergeschickt. Und dann war auch bei uns im Studio und das war alles Vollplayback. Und er hat dann mit der Gitarre da irgendwie rumgearbeitet. Und mitten im Song hat er auf einmal aufgehört, die Gitarre zu spielen. Ging ins Publikum und hat alle umarmt, hat auch aufgehört zu singen und war total ergriffen. Also auf Platz 3 ein wirklich cooler Typ, Daniel Girard mit My Butterfly. 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
1: DJ Ötzi und Nick P mit einem Stern, der deinen Namen trägt. Erst ein Schlager, dann ein Partyhit und am Ende ein Rekordsong. 13 Wochen auf Platz 1 und über 2 Millionen Verkäufe. Und das Spannende, der wurde nicht geplant oder so, der hat sich einfach so verbreitet. Von Feier zu Feier, von Playlist zu Playlist, bis ihn wirklich jeder kannte. Die ultimative Chartshow auf RTL Radio und wir sind jetzt ganz vorne angekommen. Udo Lindenberg und Apache 207 mit Komet ist unsere Nummer 1. Und der Grund für den Riesenerfolg ist eigentlich ziemlich simpel, denn hier treffen einfach zwei Welten aufeinander. Udo Lindenberg, Legende, Jahrzehnte Karriere und Apache 207 auf der anderen Seite, einer der größten Stars der neuen Generation. Das Ergebnis, alle hören zu, jung, alt, Radio, Streaming, alles gleichzeitig und das 21 Wochen auf Platz 1 in Deutschland. So lange wie übrigens kein Song zuvor. Ein Rekord, der selbst internationale Megahits übertroffen hat. Und genau das macht ihn zur erfolgreichsten Single unserer heutigen ultimativen Chartshow. Hier ist Platz 1, Komet.
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0: Udo Lindenberg und Apache 207 mit Komet, unsere verdiente Nummer 1. Das war sie, die ultimative Chartshow, die erfolgreichsten Singles aller Zeiten hier bei RTL Radio. Mein Name ist Olli Geissen, ich freue mich schon aufs nächste Mal. Und gebt uns doch einfach mal ein bisschen laut, wie ihr das Ganze hier so findet. Schreibt eure Meinung per rtlradio.de. Wir freuen uns auf alle Fälle für jede Rückmeldung und bis zum nächsten Mal. Macht's gut, schönen Tag noch. Ciao.
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2: Ich bin Julius Alexandrian. Guten Morgen. Vielen in Deutschland machen die Strompreise hierzulande enorm zu schaffen. Kein Wunder, Strom ist in Deutschland mehr als doppelt so teuer wie im Schnitt aller G20-Staaten, wie eine Analyse des Vergleichsportals Verivox zeigt. Uli Reitinger weiß mehr.
3: G20, das ist die Gruppe der führenden Industrie- und Schwellenländer. Aber nicht nur hier liegt Deutschland bei den Strompreisen weit vorne, das gilt weltweit, heißt es von Verivox. In Deutschland kostet die Kilowattstunde 35,6 Cent. Der G20-Durchschnitt liegt bei gerade mal 16,3 Cent. Das heißt, wir zahlen mehr als doppelt so viel. Hauptgrund sind die hohen Steuern und Abgaben. Laut Verivox entfallen aktuell über 60% des Strompreises in Deutschland auf Steuern, Umlagen, Abgaben und Netzentgelte.
2: Norwegen trauert. Nach dem Tod von König Harald V. sind heute Gedenkgottesdienste an vielen verschiedenen Orten im ganzen Land geplant. König Hakon VIII. Und dessen Kinder nehmen nach Angaben des Hofes am Gedenkgottesdienst in Asker in der Nähe des Wohnsitzes von Hakons Familie teil. Borussia Dortmund ist mit einem Sieg in die neue Bundesliga-Saison gestartet. Der BVB setzte sich zu Hause mit 2:0 gegen den Hamburger SV durch. Bereits am Nachmittag hatte Bundesliga-Neuling Elversberg für eine Überraschung gesorgt und Bayer Leverkusen mit 3:2 geschlagen. Der erste FC Köln setzte sich mit 3:2 gegen Hoffenheim durch. RB Leipzig besiegte Mönchengladbach mit 3:0. Union Berlin und Eintracht Frankfurt trennten sich 3:3. Mainz und Paderborn 0:0.
4: Für Luxemburg und die gesamte Großregion. Es gibt Sonne und Wolken im Wechsel mit vereinzelten Schauern. Dabei liegen die Höchstwerte an Saarmosel und Alzette zwischen 20 und 25 Grad. Morgen am Montag bleibt es mit einem Wechsel von Sonne und Wolken wechselhaft. Dazu kommen vereinzelte Schauer. Die Höchstwerte liegen zwischen 18 und 23 Grad. Und der RTL-Wettertrend. Es wird mehr Sonne als Wolken geben. Nass wird es weniger. Dabei liegen die Höchstwerte zwischen 19 und 24 Grad. Und hier ist der RTL-Verkehrsreport mit den Infos für den heutigen Sonntag. A4 Esch Richtung Hollerich, zwischen Vöze und Pompierre Behinderungen an einer Baustelle. A6 Saarbrücken Richtung Kaiserslautern, die Strecke zwischen Saarbrücken-Fechingen und St. Ingbert West ist bis morgen früh 5 Uhr gesperrt. Eine Umleitung ist eingerichtet. Und es geht auf die A60 Lüttich Richtung Wittlich, zwischen Rastplatz Steinebrück und Winterspelt ist die linke Spur wegen einer Baustelle gesperrt. Gute und auch sichere Fahrt.
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0: Ich bin Julius Alexandrian. Guten Tag. Vielen in Deutschland machen die Strompreise hierzulande enorm zu schaffen. Kein Wunder, Strom ist in Deutschland mehr als doppelt so teuer wie im Schnitt aller G20-Staaten, wie eine Analyse des Vergleichsportals Verivox zeigt. Uli Reitinger weiß mehr.
1: G20, das ist die Gruppe der führenden Industrie- und Schwellenländer. Aber nicht nur hier liegt Deutschland bei den Strompreisen weit vorne, das gilt weltweit, heißt es von Verivox. In Deutschland kostet die Kilowattstunde 35,6 Cent. Der G20-Durchschnitt liegt bei gerade mal 16,3 Cent. Das heißt, wir zahlen mehr als doppelt so viel. Hauptgrund sind die hohen Steuern und Abgaben. Laut Verivox entfallen aktuell über 60% des Strompreises in Deutschland auf Steuern, Umlagen, Abgaben und Netzentgelte.
0: Neue Details nach den Schüssen bei einem Techno-Festival in der Schweiz. Die Polizei hat Einzelheiten zu den Opfern bekannt gegeben. Eine 22-jährige Frau ist demnach tödlich verletzt worden und vor Ort gestorben. Vier Männer und eine Frau im Alter von 24 bis 27 Jahren sind zudem leicht bis schwer verletzt worden. Alle Opfer stammen den Angaben zufolge aus der Schweiz. Motiv für die Tat ist noch unklar. Der oder die Täter sind flüchtig. Ja, Riesendrama beim BVB-Sieg zum Auftakt der Bundesliga-Saison. Bei Neuzugang Konstantelias besteht der Verdacht auf einen Kreuzbandriss. Heute soll es eine MRT-Untersuchung geben. Konstantelias war in seinem ersten Bundesligaspiel gleich einer der besten Dortmunder bis zu seiner Verletzung.
2: Für Luxemburg und die gesamte Großregion. Es gibt Sonne und Wolken im Wechsel mit vereinzelten Schauern. Dabei liegen die Höchstwerte an Saarmosel und Alzett zwischen 20 und 25 Grad. Morgen am Montag bleibt es mit einem Wechsel von Sonne und Wolken wechselhaft. Dazu kommen vereinzelte Schauer. Die Höchstwerte liegen zwischen 18 und 23 Grad. Und der RTL-Wettertrend. Es wird mehr Sonne als Wolken geben. Nass wird es weniger. Dabei liegen die Höchstwerte zwischen 19 und 24 Grad. Hier ist der RTL-Verkehrsreport mit den Infos für den heutigen Sonntag. A4 Esch Richtung Hollerich, zwischen Vöz und Pompier Behinderungen an einer Baustelle. A6 Saarbrücken Richtung Kaiserslautern, die Strecke zwischen Saarbrücken-Fechingen und St. Ingbert West ist bis morgen früh 5 Uhr gesperrt. Eine Umleitung ist eingerichtet. Und es geht auf die A60 Lüttich Richtung Wittlich. Zwischen Rastplatz Steinebrück und Winterspelt ist die linke Spur wegen einer Baustelle gesperrt. Gute und auch sichere Fahrt.
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0: Ich bin Julius Alexandrian. Guten Tag. Die Deutsche Bahn will viel Geld in mehr Sauberkeit und Sicherheit investieren. Bis 2030 zusätzlich 210 Millionen Euro. Das berichtet die Bild unter Berufung auf Bahnchefin Evelyn Paller. Diana Kramer.
1: Was als Sofortprogramm gestartet war, soll jetzt dauerhaft zum neuen Standard werden, sagt die Bahnchefin. Man wolle jeden Tag ein Stück besser werden. Saubere Züge und Bahnhöfe, mehr Sicherheit und mehr Komfort dürften nicht die Ausnahme sein. Weil es derzeit aber noch nicht ganz rund läuft, sollen ICE-Züge zum Beispiel neben der Reinigung in großen Waschstraßen auch per Hand geschrubbt werden. Die Teams greifen selbst zur Bürste, bis der ICE glänzt, sagte Paller. Und mobile Handwerkerteams sollen Schäden und Spierereien an Bahnhöfen beheben.
0: Die norwegische Königsfamilie hat bei einem Gottesdienst des gestorbenen Königs Harald V. gedacht. Der neue König Hakon VIII. Besuchte die Gedenkfeier in der Kirche in Asker gemeinsam mit seiner Familie. Hakons Ehefrau Mette Marit war aus gesundheitlichen Gründen nicht dabei. Es ist die lang ersehnte Rückkehr in die Fußball-Bundesliga. Der FC Schalke 04 feiert heute sein Comeback im Oberhaus. Zum Saisonstart geht es für den Aufsteiger aus dem Ruhrgebiet zum FC Augsburg. Mal sehen, ob direkt was geht für Königsblau. 3 Jahre musste der Traditionsklub in der zweiten Liga schmoren, bis unter Trainer Muslic der Aufstieg gelang. Endlich, sagen viele, nicht nur Schalker, der S04 gehört zur Bundesliga einfach dazu. Anstoß ist um 17.30 Uhr. Schon vorher, ab 15.30 Uhr, empfängt der SC Freiburg Werder Bremen.
2: Für Luxemburg und die gesamte Großregion. Es gibt Sonne und Wolken im Wechsel mit vereinzelten Schauern. Dabei liegen die Höchstwerte an Saarmosel und Alzette zwischen 20 und 25 Grad. Morgen am Montag bleibt es mit einem Wechsel von Sonne und Wolken wechselhaft. Dazu kommen vereinzelte Schauer. Die Höchstwerte liegen zwischen 18 und 23 Grad. Und der RTL-Wettertrend. Es wird mehr Sonne als Wolken geben. Nass wird es weniger. Dabei liegen die Höchstwerte zwischen 19 und 24 Grad. Hier ist der RTL-Verkehrsreport mit den Infos für den heutigen Sonntag. A4 Esch Richtung Hollerich, zwischen Vöze und Pompier Behinderungen an einer Baustelle. A6 Saarbrücken Richtung Kaiserslautern, die Strecke zwischen Saarbrücken-Vechingen und St. Ingbert West ist bis morgen früh 5 Uhr gesperrt, eine Umleitung ist eingerichtet. Und es geht auf die A60 Lüttich Richtung Wittlich, zwischen Rastplatz Steinebrück und Winterspelt ist die linke Spur wegen einer Baustelle gesperrt. Gute und auch sichere Fahrt.
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0: Ich bin Julius Alexandrian. Guten Tag. Ja, viele Deutsche rennen schon bei kleinsten Beschwerden sofort zum Arzt, oft weil die Patienten es nicht besser wissen, sagt Bundesärztekammerpräsident Klaus Reinhardt. Er schlägt deshalb vor, Medizin zum Schulfach zu machen. Pensionierte Ärzte könnten in Grundschulen gehen und Kindern beibringen, wie man sich bei harmlosen Krankheiten selbst helfen kann, sagte Reinhardt den Funke-Medien. Demnach fehlt heutzutage das Alltagswissen. Wie geht es jetzt mit der Rentenreform weiter? Die Ostministerpräsidenten der CDU haben sich ja klar gegen die geplante Abschaffung der sogenannten Rente mit 63 ausgesprochen. Trotzdem drängt die Unionsfraktion, SPD-Arbeitsministerin Bärbel Baas im Tagesspiegel dazu, die Gesetzentwürfe schnell vorzulegen. Uli Reitinger weiß mehr.
1: Jeder, der 45 Jahre eingezahlt hat, kann bislang noch ohne Abschläge früher in Rente gehen. Die Bundesregierung will diese Regelung abschaffen, möglicherweise mit großzügigen Übergangsfristen. Der Vorsitzende der Arbeitnehmergruppe der Unionsfraktion, Stefan Nacke, sagt, Arbeitsministerin Baas soll Tempo machen, denn er will sich endlich über konkrete Texte beugen. Die Union will das Thema halt schnell vom Tisch haben.
0: Ja, Riesendrama beim BVB-Sieg zum Auftakt der Bundesliga-Saison. Bei Neuzugang Konstante Lias besteht der Verdacht auf einen Kreuzbandriss. Heute soll es eine MRT-Untersuchung geben. Konstante Lias war in seinem ersten Bundesligaspiel gleich einer der besten Dortmunder bis zu seiner Verletzung.
2: Für Luxemburg und die gesamte Großregion. Es gibt Sonne und Wolken im Wechsel mit vereinzelten Schauern. Dabei liegen die Höchstwerte an Saarmosel und Alzette zwischen 20 und 25 Grad. Morgen am Montag bleibt es mit einem Wechsel von Sonne und Wolken wechselhaft. Dazu kommen vereinzelte Schauer. Die Höchstwerte liegen zwischen 18 und 23 Grad. Und der RTL-Wettertrend. Es wird mehr Sonne als Wolken geben. Nass wird es weniger. Dabei liegen die Höchstwerte zwischen 19 und 24 Grad. Hier ist der RTL-Verkehrsreport mit den Infos für den heutigen Sonntag. A4 Esch Richtung Hollerich, zwischen Vöze und Pompierre Behinderungen an einer Baustelle. A6 Saarbrücken Richtung Kaiserslautern, die Strecke zwischen Saarbrücken-Vechingen und St. Ingbert West ist bis morgen früh 5 Uhr gesperrt. Eine Umleitung ist eingerichtet. Und es geht auf die A60 Lüttich Richtung Wittlich, zwischen Rastplatz Steinebrück und Winterspelt ist die linke Spur wegen einer Baustelle gesperrt. Gute und auch sichere Fahrt.
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2: Ich bin Julius Alexandrian, guten Tag. Die norwegische Königsfamilie hat bei einem Gottesdienst des gestorbenen Königs Harald V. gedacht. Der neue König Hakon VIII. Besuchte die Gedenkfeier in der Kirche in Asker gemeinsam mit seiner Familie. Hakons Ehefrau Mette Marit war aus gesundheitlichen Gründen nicht dabei. Auch in zahlreichen anderen Kirchen im Land fanden Trauergottesdienste statt. Vor vielen Gotteshäusern gab es lange Schlangen. Wie geht es jetzt mit der Rentenreform weiter? Die Ostministerpräsidenten der CDU haben sich ja klar gegen die geplante Abschaffung der sogenannten Rente mit 63 ausgesprochen. Trotzdem drängt die Unionsfraktion, SPD-Arbeitsministerin Bärbel Baas im Tagesspiegel dazu, die Gesetzentwürfe schnell vorzulegen. Uli Reitinger weiß mehr.
3: Jeder, der 45 Jahre eingezahlt hat, kann bislang noch ohne Abschläge früher in Rente gehen. Die Bundesregierung will diese Regelung abschaffen, möglicherweise mit großzügigen Übergangsfristen. Der Vorsitzende der Arbeitnehmergruppe der Unionsfraktion, Stefan Nacke, sagt, Arbeitsministerin Baas soll Tempo machen, denn er will sich endlich über konkrete Texte beugen. Die Union will das Thema halt schnell vom Tisch haben.
2: Es ist die lang ersehnte Rückkehr in die Fußball-Bundesliga. Der FC Schalke 04 feiert heute sein Comeback im Oberhaus. Zum Saisonstart geht es für den Aufsteiger aus dem Ruhrgebiet zum FC Augsburg. Endlich, sagen viele, nicht nur Schalker, der S04 gehört zur Bundesliga einfach dazu. Anstoß ist um 17.30 Uhr. Schon vorher, ab 15.30 Uhr, empfängt der SC Freiburg Werder Bremen.
4: Für Luxemburg und die gesamte Großregion. Es gibt Sonne und Wolken im Wechsel mit vereinzelten Schauern. Dabei liegen die Höchstwerte an Saarmosel und Alzette zwischen 20 und 25 Grad. Morgen am Montag bleibt es mit einem Wechsel von Sonne und Wolken wechselhaft. Dazu kommen vereinzelte Schauer. Die Höchstwerte liegen zwischen 18 und 23 Grad. Und der RTL-Wettertrend? Es wird mehr Sonne als Wolken geben. Nass wird es weniger. Dabei liegen die Höchstwerte zwischen 19 und 24 Grad. Hier ist der RTL-Verkehrsreport mit den Infos für den heutigen Sonntag. A4 Esch Richtung Hollerich, zwischen Völs und Pompier Behinderungen an einer Baustelle. A6 Saarbrücken Richtung Kaiserslautern, die Strecke zwischen Saarbrücken-Fechingen und St. Ingbert West ist bis morgen früh 5 Uhr gesperrt. Eine Umleitung ist eingerichtet. Und es geht auf die A60 Lüttich Richtung Wittlich. Zwischen Rastplatz Steinebrück und Winterspelt ist die linke Spur wegen einer Baustelle gesperrt. Gute und auch sichere Fahrt.

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0: Ich bin Julius Alexandrian. Guten Tag. Große Rettungsaktion vor der Küste Zyperns. Bei stürmischem Wetter ist dort ein Passagierschiff mit mehr als 250 Menschen an Bord in Seenot geraten. Mindestens 6 Menschen sind ums Leben gekommen, sagte der nordzyprische Ministerpräsident Ünal Üstel nach Angaben der türkischen staatlichen Nachrichtenagentur Anadolu. Kurz nach dem Auslaufen aus der Hafenstadt Kyrenia drang demnach Wasser in die Fähre ein und es wurde ein Notruf abgesetzt. Die Deutsche Bahn will viel Geld in mehr Sauberkeit und Sicherheit investieren. Bis 2030 zusätzlich 210 Millionen Euro. Das berichtet die Bild unter Berufung auf Bahnchefin Evelyn Paller. Diana Kramer.
1: Was als Sofortprogramm gestartet war, soll jetzt dauerhaft zum neuen Standard werden, sagt die Bahnchefin. Man wolle jeden Tag ein Stück besser werden. Saubere Züge und Bahnhöfe, mehr Sicherheit und mehr Komfort dürften nicht die Ausnahme sein. Weil es derzeit aber noch nicht ganz rund läuft, sollen ICE-Züge zum Beispiel neben der Reinigung in großen Waschstraßen auch per Hand geschrubbt werden. Die Teams greifen selbst zur Bürste, bis der ICE glänzt, sagte Paller. Und mobile Handwerkerteams sollen Schäden und Spierereien an Bahnhöfen beheben.
0: Spannendes Finale im Hockey heute. Die deutschen Herren bekommen es bei der WM in Belgien mit Spanien zu tun. In der Zwischenrunde hatten sich die Iberer gegen die deutsche Auswahl noch durchgesetzt. Das soll heute natürlich anders aussehen. Los geht's um 16.30 Uhr.
2: Für Luxemburg und die gesamte Großregion. Es gibt Sonne und Wolken im Wechsel mit vereinzelten Schauern. Dabei liegen die Höchstwerte an Saarmosel und Alzette zwischen 20 und 25 Grad. Morgen am Montag bleibt es mit einem Wechsel von Sonne und Wolken wechselhaft. Dazu kommen vereinzelte Schauer. Die Höchstwerte liegen zwischen 18 und 23 Grad. Und der RTL-Wettertrend. Es wird mehr Sonne als Wolken geben. Nass wird es weniger. Dabei liegen die Höchstwerte zwischen 19 und 24 Grad. Hier ist der RTL-Verkehrsreport mit den Infos für den heutigen Sonntag. A4 Esch Richtung Hollerich, zwischen Vöze und Pompierre Behinderungen an einer Baustelle. A6 Saarbrücken Richtung Kaiserslautern, die Strecke zwischen Saarbrücken-Vechingen und St. Ingbert West ist bis morgen früh 5 Uhr gesperrt, eine Umleitung ist eingerichtet. Und es geht auf die A60 Lüttich Richtung Wittlich, zwischen Rastplatz Steinebrück und Winterspelt ist die linke Spur wegen einer Baustelle gesperrt. Gute und auch sichere Fahrt.
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0: Ich bin Julius Alexandrian. Guten Tag. Die Deutsche Bahn will viel Geld in mehr Sauberkeit stecken. Bis 2030 sollen rund 210 Millionen Euro in sauberere Züge und Bahnhöfe sowie mehr Sicherheit fließen, kündigte Bahnchefin Palla in der Bild am Sonntag an. Sauberkeit, Sicherheit und Komfort sollen demnach zum neuen Standard werden. Unter anderem mit doppelt so vielen Reinigungskräften für Bordtoiletten und intensiveren Grundreinigungen für ICEs und ICs. Bei einem Fährunfall vor der Insel Zypern sind mehrere Menschen ums Leben gekommen. Das Schiff mit mehr als 250 Passagieren war kurz nach dem Auslaufen aus der Hafenstadt Kyrenia gekentert, sagte der nordzyprische Ministerpräsident Ünal Üstel. Aus Griechenland dazu Takis Zaphos.
1: Fernsehbilder zeigen Menschen in Rettungswesten, die darauf warten, von den Einsatzkräften in Sicherheit gebracht zu werden. Ein Hubschrauber kreist über der Unglücksstelle, während die Besatzungen zahlreicher Boote weitere Menschen aus dem Wasser retten. Die Such- und Rettungsaktion läuft nach Angaben der Behörden auf Hochtouren.
0: Ja, viele Deutsche rennen schon bei kleinsten Beschwerden sofort zum Arzt, oft weil die Patienten es nicht besser wissen, sagt Bundesärztekammerpräsident Klaus Reinhardt. Er schlägt deshalb vor, Medizin zum Schulfach zu machen. Pensionierte Ärzte könnten in Grundschulen gehen und Kindern beibringen, wie man sich bei harmlosen Krankheiten selbst helfen kann, sagte Reinhardt den Funke-Medien. Demnach fehlt heutzutage das Alltagswissen.
2: Für Luxemburg und die gesamte Großregion. Es gibt Sonne und Wolken im Wechsel mit vereinzelten Schauern. Dabei liegen die Höchstwerte an Saarmosel und Alzette zwischen 20 und 25 Grad. Morgen am Montag bleibt es mit einem Wechsel von Sonne und Wolken wechselhaft. Dazu kommen vereinzelte Schauer. Die Höchstwerte liegen zwischen 18 und 23 Grad. Und der RTL-Wettertrend. Es wird mehr Sonne als Wolken geben. Nass wird es weniger. Dabei liegen die Höchstwerte zwischen 19 und 24 Grad. Hier ist der RTL-Verkehrsreport mit den Infos für den heutigen Sonntag. A4 Esch Richtung Hollerich, zwischen Vöz und Pompier Behinderungen an einer Baustelle. A6 Saarbrücken Richtung Kaiserslautern, die Strecke zwischen Saarbrücken-Fechingen und St. Ingbert West ist bis morgen früh 5 Uhr gesperrt, eine Umleitung ist eingerichtet. Und es geht auf die A60 Lüttich Richtung Wittlich, zwischen Rastplatz Steinebrück und Winterspelt ist die linke Spur wegen einer Baustelle gesperrt. Gute und auch sichere Fahrt.
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1: Ich bin Julius Alexandrian. Guten Tag. Die Deutsche Bahn will viel Geld in mehr Sauberkeit stecken. Bis 2030 sollen rund 210 Millionen Euro in sauberere Züge und Bahnhöfe sowie mehr Sicherheit fließen, kündigte Bahnchefin Palla in der Bild am Sonntag an. Sauberkeit, Sicherheit und Komfort sollen demnach zum neuen Standard werden. Unter anderem mit doppelt so vielen Reinigungskräften für Bordtoiletten und intensiveren Grundreinigungen für ICEs und ICs. Bei einem Fährunfall vor der Insel Zypern sind mehrere Menschen ums Leben gekommen. Das Schiff mit mehr als 250 Passagieren war kurz nach dem Auslaufen aus der Hafenstadt Kyrenia gekentert, sagte der nordzyprische Ministerpräsident Ünal Üstel. Aus Griechenland dazu Takis Zaphos.
2: Fernsehbilder zeigen Menschen in Rettungswesten, die darauf warten, von den Einsatzkräften in Sicherheit gebracht zu werden. Ein Hubschrauber kreist über der Unglücksstelle, während die Besatzungen zahlreicher Boote weiter Menschen aus dem Wasser retten. Die Such- und Rettungsaktion läuft nach Angaben der Behörden auf Hochtouren.
1: Ja, viele Deutsche rennen schon bei kleinsten Beschwerden sofort zum Arzt, oft weil die Patienten es nicht besser wissen, sagt Bundesärztekammerpräsident Klaus Reinhardt. Er schlägt deshalb vor, Medizin zum Schulfach zu machen. Pensionierte Ärzte könnten in Grundschulen gehen und Kindern beibringen, wie man sich bei harmlosen Krankheiten selbst helfen kann, sagte Reinhardt den Funke-Medien. Demnach fehlt heutzutage das Alltagswissen.
3: Für Luxemburg und die gesamte Großregion. Es gibt Sonne und Wolken im Wechsel mit vereinzelten Schauern. Dabei liegen die Höchstwerte an Saarmosel und Alzette zwischen 20 und 25 Grad. Morgen am Montag bleibt es mit einem Wechsel von Sonne und Wolken wechselhaft. Dazu kommen vereinzelte Schauer. Die Höchstwerte liegen zwischen 18 und 23 Grad. Und der RTL-Wettertrend. Es wird mehr Sonne als Wolken geben. Nass wird es weniger. Dabei liegen die Höchstwerte zwischen 19 und 24 Grad. Und hier ist der RTL-Verkehrsreport mit den Infos für den heutigen Sonntag. A4 Esch Richtung Hollerich, zwischen Vöze und Pompierre Behinderungen an einer Baustelle. A6 Saarbrücken Richtung Kaiserslautern, die Strecke zwischen Saarbrücken-Fechingen und St. Ingbert West ist bis morgen früh 5 Uhr gesperrt, eine Umleitung ist eingerichtet. Und es geht auf die A60 Lüttich Richtung Wittlich, zwischen Rastplatz Steinebrück und Winterspelt ist die linke Spur wegen einer Baustelle gesperrt. Gute und auch sichere Fahrt.
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